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0: Ja, da sind wir all drüschen aktuell. 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Haut Krämer, nur im Nivel de Moyen, viel Sonne. 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Nur auch mal mit Deckwolken, aber auch Sonne, 19 bis 23 Grad. 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
5: 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Wir kriegen einen Mix aus viel Sonne und ein paar Wolken. Alles in allem also freundlich und drischen. Der Moje nach ein bisschen Nivel, den du hast. Nur auch mal mit den Wolken, aber auch Sonne. 19 bis 23 Grad. Vielleicht das mal vereinzelt ein Drübsamer Slick möglich.
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1: Ja, de Moyen bis den Nivel am Eis lecken. 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
1: Die Sonne weist sich heute bei 19 bis 22 Grad. Nur geht es dann noch genauso 4 und bei maximal 23 Grad.
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7: Na ganz schön, weil die Sonne ist da draußen. 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
2: Ganz schön, wir haben viel Sonne, das bei agreablen 19 bis 22 Grad aktuell. 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
1: Aktuell haben wir 17 bis 21 Grad. Heute Abend bleibt es freundlich. Und doch nicht mehr wenig Wolken. Es kilt ab 10 bis plätzeweise 3 Grad auf. Mit dem neuen Frei als an den Flussdelten da plätzeweise ein bisschen Nivel möglich. Am Lauf vom Tag ziehen neue Wolken ab. Das meistens drischen. Aber wann etwas fällt, da sind jetzt schon vereinzelt Rübsen. Es geht zwischen 19 und 23 Grad.

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1: Es bleibt freundlich. Heute Abend sind auch nicht mehr wenig Wolken. Es kühlt ab 10 bis platzweise nicht mehr 3 Grad auf. Mit dem Morgen ist es für die Flussdelten noch nicht viel möglich. Am Laufe der Tag sehen dann neue Wolken, aber das aber meistens drüschen. Und wenn es fällt, dann sind es just vereinzelt drüben. Es gibt zwischen 19 und 23 Grad. Der Weekend ist dann an zwei gespielt. Samstag mit 21 bis 25 Grad nach freundlich. Sonntag just nach maximal 21 Grad mit vereinzelten Schauern. Und das wiederholt sich dann noch am Anfang von der nächsten Woche. Mein dich freundlich und dünnst den nächsten Jahr unbeständig. Bei dir aber bis 25 Grad.
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0: Gar nicht so schlecht, ob manchmal nach bis Sonntag heute Abend bleibt es freundlich, haben doch nicht mehr wenig Wolken, es kühlt auf 10er Plätzeweise gut 3 Grad auf, mit dem neuen Freiers an den Flussdelten, da wird es dann noch nie viel möglich. Am Laufe der Tag sehen neue Wolken, aber das aber meistens drüschen, aber wenn etwas fällt, da sind es just vereinzelt Tröpfchen. Und die Mut ist 19 am 23 Grad.
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Suki Tawdry.